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Machen Sie Geburtstag, 79 Jahre! Mein Gott, wie schön, gell? Lustig und herrlich! Família Borchardt! Pessoal da Bastion, São Carlos, né? Eu tive uma surpresa outro dia, quando conversei pessoalmente com a Dona Renata Lennart. 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É. Mundo pequeno, né? Mundo pequeno. Sie wäre Tante zu meinem Onkel, né? Guck mal da, né? Estou wirklich wunderlich, sowas. 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Die Welt ist mal klein, né? 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Und viel Gesundheit, ne? Halt euch munter. Und Dankeschön, dass du jeden Samstag hier mit unserer Radiostation mithalle dort mit unserer deutschen Samstag. Erzähle mal von etliches und von alles und von bisschen und von gar nichts, gell? Rede mal alles da nicht, na, dann gibt's unsere schöne deutsche Samstag. Jeden Samstag haben wir unser Treffpunkt doch hier in unserer Uhrzeit, gell? 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Gell, Elpidio? Immer lustig! Halt euch munter!

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